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0: Ein Experte wie du hat es nicht nötig, Dorn zu zeigen, was er kann. Wenn du allerdings siehst, dass irgendwo ein Unrecht geschieht, dann hilf den Schwachen. Ich kämpfe aber nur, wenn es wirklich unbedingt sein muss. Hast du das verstanden, mein Junge, hä?
1: Ja, Meister.
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1: Auch was? Das kann ich mir gar nicht alles merken.
0: 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Wir beide werden heute Nacht einen trinken. Das ist nur so.

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0: 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Am Mikrofon Christine Gore. Im Jahre 2012 wurde die Autorin Angelika Jans 60 Jahre alt. Der Freiraumverlag würdigte die Erfinderin der Fragmenttexte anlässlich des Jubiläums mit dem ersten Band einer auf drei Teile geplanten Werksauswahl. Unter dem Titel Textbild präsentiert er die visuellen Arbeiten der Autorin mit einigen begleitenden Essays. In Greifswald haben die Pommersche Literaturgesellschaft und das Literaturzentrum Vorpommern in Zusammenarbeit mit dem Verlag Angelika Jans zu ihren mehrere Veranstaltungen organisiert. Eine Lyriknacht im Köppenhaus, eine offizielle Buchvorstellung in der Wirkstatt sowie ein Kolloquium im Falladerhaus wurden außerdem begleitet von einer Ausstellung der visuellen Arbeiten. Zur Finissage dieser ebenfalls unter dem Titel Text Bild gelaufenen Ausstellung hat Angelika Jans mehrere ihrer Texte gelesen. Den Mitschnitt, den Radio 98.1 am 15.11.2012 auf dieser Veranstaltung gemacht hat, bildet die Grundlage für die Lesung, die wir gleich hören werden. Doch zunächst noch ein paar Worte über die Autorin. Angelika Jans wurde 1952 in Düsseldorf geboren. Nach einem intensiven, aber unabgeschlossenen Studium der Germanistik, Philosophie und Kunstgeschichte in Essen und Bochum arbeitete sie lange als Museumspädagogin am bekannten Volkwang-Museum in Essen. Anfang der 90er Jahre zog sie mit ihrem Mann nach Aschersleben bei Ferdinandshof mitten in die pommersche Provinz. Hier ist sie vielen Leuten weitreichender bekannt aufgrund ihres soziokulturellen Engagements, denn ihres künstlerischen und literarischen Schaffens wegen. 2008 erhielt sie als Leiterin und Gründerin der mobilen Kinderakademie im ländlichen Raum den deutschen lokalen Nachhaltigkeitspreis Zeitzeichen als eines unter wenigen sozialen Projekten. National Geographic Deutschland nannte sie die Glückslehrerin, die Kindern in der ärmsten Region der Bundesrepublik kulturelles Basiswissen vermittelt. Aber dies war und ist alles nur Brotarbeit. Bereits als Kind, fasziniert von der Welt der Worte, schrieb sie mit 8 Jahren ihr erstes Gedicht, das die begeisterte Lehrerin den Mitschülern ins Heft diktierte. In den 70er Jahren erfand sie den sogenannten Fragmenttext. Nah bei der Kunst wurden diese Texte zunächst in erster Linie ausgestellt und in Ausstellungskatalogen abgedruckt. Und doch erhält sie 1981 den ersten Preis für experimentelle Literatur der Stadt Düsseldorf, worauf zahlreiche Einzelausstellungen und auch Gedichtpublikationen folgen. Wir hören nun drei Texte als Querschnitt durch viele Jahre literarischer Tätigkeit. Zunächst ein Langgedicht und dann zwei Prosatexte. Das Ganze auch mit einigen einleitenden Worten durch die Autorin.
1: Ja, zu den ausgestellten Arbeiten vielleicht noch. Die zeitliche Bandbreite ist von ungefähr 1979 bis 1999, also nicht ganz, ganz frische Arbeiten sind zu sehen. Es gibt aquarellartige oder Mischtechnikbilder, Collagen oder Bildtextcollagen mit Stempel zum Teil. Und so sind ja auch die Fragmenttexte entstanden, ursprünglich aus der Freude am Kleben, was ich als junges Mädchen schon immer unheimlich gerne, als Kind schon gerne gemacht habe, aus Katalogen ausgeschnitten und farbiges Papier übereinander geklebt. Und irgendwann habe ich dann festgestellt, dass, also zu der Zeit habe ich auch schon natürlich geschrieben, dass Bild und Text gar nicht so weit auseinander liegen. Und so ist dann letztendlich auch die Arbeit am Fragmenttext entstanden. Ursprünglich aus dem Wunsch, aus beschriebenen Papierformen zu erstellen und diese dann an den Rändern, das was dann weggeschnitten wurde, dann möglicherweise nochmal sinnfällig zu ergänzen. Und das ist dann zu einer Methode, zu einer Technik geworden, die sich zunehmend dann auch meiner eigenen Lyrik, meinem Schreiben anverwandelt hat. Das heißt, dass die Fragmenttexte mittlerweile kaum mehr zu unterscheiden sind von der Lyrik, die man von mir kennt. Ich werde heute Abend drei Sachen lesen aus verschiedenen Zeiten. Ich beginne mit dem aktuellsten, einem etwas längeren Gedicht, was sich im Laufe der letzten Monate, der letzten zwei Jahre immer wieder verändert hat. Es ist auch ein Stück Biografie, mit Sicherheit, aber nicht nur. Durch die Abständigkeit zu dem, was geschehen ist und was hier nur andeutungsweise beschrieben wird, hat sich auch die Sicht verändert. Das fand ich für mich dann ganz spannend, die Genese dieses Gedichtes. Und es ist im Grunde genommen, wie bei den Fragmenttexten auch, was ganz anderes draus geworden. Also der Fremdtext im Kern ist ja letztendlich durch die rechts und links Ergänzungen ein völlig anderer geworden. Und so ist es mit dem Gedicht im Grunde für mich jetzt auch geschehen. Und auch im Zug heute habe ich mich wieder hingesetzt und wieder daran gearbeitet. Eine entschiedene Vorläufigkeit. Nichts vermutlich geschah sofort. Worte, Pelziges auf der Zunge. Sie versickerten im sandigen Körpergefühl ohne Ankunft. Sie erreichten später den glühenden Kern, zerstoßenes Sprechen Metaphernsubstrat. O Haut, nach zwanghaftem Entleeren des Schlafes in Schlaf. Haut, die umspannte die weiche Form sich täglich rettender Stoffe, vor allem Zufallszerfall. Blitzschmerz zeigte die Kugelfaust vor dem Einschlag. Deine Vision offener Vergangenheit, klare, geklärte Gegenwart. Ein alter Schmerz, der dich erwartungsklein spannt. Memory as alone. Blitzt du, womit haben sie dich, Gefäß kranker Substanzen, Objekt anonymer Begierden und schlimmer anonymer Pflichten, denn aufgewogen, hinweggeleitet, wohin? Der Kopf als der Beweger wehrt sich, pumpt und pulsiert, er will Herzschläge treiben, vertreiben. Okay, du, als habe man dich zusammengeschlagen, es war genau das, dieses Gewordensein. Kopfbeschlagung, tief, über immer fremde Schreibtische gebeugt. Die Räume des Zufalls und des Flanierens schwinden. Gefahr wächst mit neuen Geometrien der Angsttastaturen. Ins Blaue hinein, in das laue Geplänkel neuer Konsensalphabete. Für dich werden sie blasse Sprachbilder wiederholen. Für dich werden sie Sprache verstärken. Für dich werden sie Zeichen mit neuer Gestik erfinden, mit neuer Gestik erfinden. Schau, sie erwarten, dass du in ihr gräuliches Lachen einstimmst. Schau, sie erwarten, dass du in ihr gräuliches Lachen einstimmst. Schau. Lärmend sind die Funktionen des Kopfes ins Lauschen gespannt, täuschend echt als Geräusche einstigen Alltags getarnt. Schau, da schneiden sie wieder Fenster in schmerzgespannter Haut, in Rinden und Knochen des Leibes, der Unversehrtheit begehrte. Ein Überfluss gegenüber, schwimmend im eigenen, hellwachen Blut, unter den kalten, dich fällenden Augen der Operateure. Nun geh du nach innen. Lausch den verwilderten Stimmen. von Kindern, von Tieren. Aufsteigend in wärmere Schichten flüchtiger Schriftbegegnung. Sie werden dein Stummsein in Sicherheit bringen.

Und dann ein Text aus den 80er Jahren, der während eines Stipendiumsaufenthaltes in Berlin entstanden ist. Trappe und Ginal heißt der Text. Man müsste sich vielleicht A-Trappe und Original vorstellen. Er sitzt auf dem weißen Ateliertisch, wippt zum Avantgarde-Jazz, der an den Nerven reißt, wenn man ihm nicht zuhören will, mit dem Fuß. Zigarette im Mundwinkel, ganz mannesalter Gesicht, verzogen und offenbar adressiert an ein inwendiges, noch unentschiedenes Bild, taubgestellt gegen alles außerhalb von Musik und Fußwippen. Nein, da gibt es noch zwei kleine Gegenstände, die er fachmännisch zwischen den Händen die Fühlung wechseln lässt. Und gäbe es eine Naheinstellung, die auf der Haut seiner Empfindungen unterwegs sein könnte, so erschräke man sich vor dieser fast autistischen Gefügtheit seines Wesens. Ein Gigant im Schneckengehäuse. Die andere Person in diesem vor ich-fremder Atmosphäre berstenden, hochwandigen Gelass mit den zwei Säulen dort in der Mitte scheint sich umsonst verloren zu fühlen. Sie ist eine Frau und das andere, in das sie wie eine planlos wuchernde Pflanze eingetopft scheint, ist so ganz und vollkommen das Männliche, dass sie es nicht auszuhalten wagt, sich selbst als etwas, den Mann und den Raum Abweisendes wahrzunehmen. Aus den Augenwinkeln schaut sie an sich herab und analysiert sich als einen geradezu aussichtslos einer selbstgestellten Aufgabe verschriebenen Gegenstand, der an der viel zu hohen Tischplatte festgenäht ist in Brusthöhe und der im Begriff ist, einen etymologischen Artikel über Schreiben und Lesen zu verfassen. Die Worte der Frau hetzen die sich immer wieder einstellenden Bilder von Isolation, Auflösung und Zerstörung ins Abseits. Meine Gedanken schwitzen, sagt sie. Meine Angst ist so kalt und damit normal wie der Nachvollzug von A gleich A. Da er der Macher ist, ist sie die Macherin, die ihm vom Tun ab und zu eine Bewegung abzieht. Dieses Tun, das jetzt nur noch minimale Regung ist, war vorher als raumgreifendes, mit kräftigen schwarzen Linien konturiert und die Umrisse hatten sich nicht gegenseitig ausgelöscht, sondern waren stehen geblieben im Raum, die beiden Säulen ignorierend, sie hatten ein Werk ergeben und sie selbst hatte zu entscheiden, ob sie ihm angehören wollte. Ich habe aber selten etwas aus dem Schwarzen wegnehmen können, damit eine klare Form, gültig auch außerhalb von mir, entstehen konnte, sagt sie. Die Frau mit den dunklen Augenschatten in der U-Bahn. Ihre wollene Mütze wie eine Haube aufgeschraubt, auf einer lang verwirkten Dauerwelle, um die 50 vielleicht, ein geblümtes Kittelkleid unter der Kaninchenfelljacke, die über den Hüften spannt. Sie folgte jenem Herrn mit Hut beim Einsteigen, einem jener Herren, die den Namen Jockel verdienen und sich in Gesellschaft von fremden Damen wie Gockel gebärden, dürr im Gesicht und um den Gürtel geschwollen, in jugendlichem Wildlederblouson, schnittiger Bügelfaltenhose aus sperrigem Breitkord und in geradezu hysterisch blitzenden schwarzen Halbschuhen. Er machte jenen erprobten großen Schritt in den überfüllten Wagen zur Haltestelle und ergriff sie sofort. Die Kaninchenfrau mit den eingesunkenen Schultern, seine Gattin, kam vorsichtig, fast entschuldigend, neben ihm zum Stehen. Alles an ihr war Zurücknahme,
Doch als der Zug anfuhr, suchten ihre Augen nach einer frei gebliebenen Stelle an der Haltestange, verfolgten die Hand- und Körperbewegungen des Gatten in geübter Behutsamkeit. Dieser aber war so selbstgefällig und wie ihr unzugehörig mit dem Festhalten beschäftigt, lehnte seinen Körper gegen die vertikale Halteinstallation und drehte sich ein paar Mal so gelungen, dass es der Frau und auch einigen anderen Mitfahrenden unmöglich war, eine Sekunde die Haltegelegenheit buchstäblich zu ergreifen. Nun stand sie inmitten der anderen frei, schien sich schwer zu machen, um die Balance zu halten. Für einen Moment schien sie zu erwägen, sich an der kleinen Handgelenktasche ihres Mannes festzuhalten. Sie berührte sie für einige Sekunden, unterließ es aber, als sie wohl spürte, dass ihr das Spiel mit den Füßen im Gleichgewicht halten mehr Sicherheit bot. Neben ihrem Mann wirkte diese Frau seltsam ausstaffiert in ihrem Fell, das er ihr sicher erst sehr spät in der Ehe spendiert hatte. Und sie wird ihr bisheriges Leben lang ihre Träume und später ihre Seele an Geschirr und Möbeln wundgescheuert haben. Wird sie in die noch neuen Kunststoffböden ihrer günstigen Altbauwohnung hineingewienert und schließlich verbrannt haben im Hochglanz gepflegten Wohnzimmer-Kachelofen. Diese Frau war so allein, wie ich keinen von mir und anderen Gestirnen entfernten Stern als verlassen empfunden habe, seit ich denken kann. Das ist jetzt der dritte Teil, das ist wie so ein Triptychon. Einmal dieses Künstlerpaar, dann dieses Paar in der U-Bahn und dann ein dritter Text, der im Grunde genommen diese beiden jetzt nochmal überhöht. Oft weiß man nicht, wohin man sich tasten soll im Dunkeln. Da hält man sich die Trappe vors Ginal, um ein bisschen geschützt zu sein. Stürzt man doch, wird das Ginal nur leicht verletzt und die Trappe geht vorläufig kaputt. Rappelt man sich aber wieder auf, ist die Trappe ausgebeult und Ginal wieder fett und schweißfrei. Ich bin krank. Mir graut's vor den Farben de facto. Trappe ist die Frau, Ginal der Muskelkerl, der sie über die Schwellen balanciert. Beide wollen schweben, Treppchen schafft's ohne Geist, Ginal tut so als Gespenstere eher. Ginal bleibt der Held, dem es peinlich ist, wenn man ihn nachahmt. Die Trappe aber ist so geschwätzig, dass sie Ginals Heldentum stets mit lustvollen Worten einleiten muss, wenn der Vorhang hochgeht. Ich bin krank, mir verschwimmt's vor den Augen, wenn Ginal ins Meer baden geht. Bin ich oft untot wie Treppchen? Nein, mir ist der Vergleich nicht befremdlich, darf ich doch knistern und hohl sein. Ginal macht ernst, wenn er mit der Schere auf mich zusteuert. Im Dunkeln sieht er mehr, als da ist. Furcht, die etwas unternimmt, bevor es ihr vor den Farben der Unterscheidung graut, ist sozusagen das A und O jeder Handlung, die sich einen Dreck ums Bewährte schert. Sie kennt keinen Anfang und kein Ende. Als vollendete Schönheit im Leben, das selbst nicht lebt. Das ist 1986 entstanden.

Jetzt kommt ein Text, der einigen vielleicht ein bisschen bekannt vorkommt, vielleicht sogar die Personen, die darin mitspielen. Zuletzt bearbeitet 2007, so zwischen 2003 und 2005 entstanden. Der Prosatext heißt Besuchstag und ist einer vielleicht der, wie soll man sagen, konventionelleren Texte. Besuchstag. Das Haus, eine geschichtslose architektonische Hülle, abgekühlte Hülle, die nie wirklich Lebendiges beherbergt hatte, unorganisch, unwiderständig, winkellos, überschaubar. Ein Bürohaus nach westlichem Vorbild, Turbo-Bauweise aus den frühen 90ern, orangefarben, geziegelt, schmucklos, mit Plastefenstern, bilderlosen Gängen, wie in frisch renovierten Krankenhäusern, unaufdringlich fade mit seinem wiederkehrenden, mild aufdringlichen Gerüchen und mit dem verhaltenen Lautpegel eines unbeseelten Gebäudes. Aus den Zimmern hinter den hell gestrichenen Doppeltüren war nichts an Stimmen oder Arbeitsgeräuschen zu vernehmen. Versteckt in einer Ecke neben den Toiletten entdeckten sie eine Ablage für Kulturinformationen, die meisten nicht mehr aktuell. Aber ihr Anblick wirkte tröstlich, bunt und unsortiert, mit Spuren der Vorbesucher, und wer in Wartestellung war, steuerte erst einmal darauf zu. Ein einziges bräunlich-gelbes Großplakat hing am Ende des lichtlosen Ganges, auf dem Ägypten stand. Davor hatte man einen weißbeschichteten, mit fettigen Fingerabdrücken übersäten Tisch und zwei schlecht gepolsterte Besucherstühle aus der politischen Epoche des letzten Jahrhunderts platziert, die in der schlauchartigen Enge mit ihren Lehnen gegeneinander stießen. Diese Ecke spiegelte das Besucherbild wider, das diesem Hause eigen ist. Man fühlte sich nicht aufgehoben, eher aus als aufgestellt, nein, bestellt. Die burschikose, verhalten, freundliche Vorzimmersekretärin um die 40 hat den ganzen Tag auf den Bronzeguss einer angestrengt geknödelten, gesichtsverwischten Nacktstatue, so groß wie eine sperrige Puppe für kleine Mädchen, zu schauen, die direkt hinter der Tür auf dem Weg zu ihrem Schreibtisch im Weg stand. Die hatte sie wieder hinaus und an den Besuchertisch verwiesen. Vor fast zwei Jahrzehnten war das Paar, Autorin und Bildhauer, aus dem Ruhrgebiet hierher gezogen, in den nordöstlichst gelegenen Teil des Landes. Bisher hatte man sie von Amts wegen ignoriert, hatten sie auf dem Weg hierher im Zug festgestellt. Aber sie hatten davon unbeeindruckt an ihren Themen weitergearbeitet. Mann, das war das, was man die Kulturadministration nennt, die ohne Kultur nicht wäre, als deren Teil sie sich unbefragt betrachtete. Ohne es je in Sätze gekleidet zu haben, war die Wirklichkeit von der Tatsache gefärbt, dass jene nur da waren, weil sie da waren, und dass jene immer noch da sein würden, wenn es sie nicht mehr geben würde. Stets waren in den ersten Jahren ihre Briefe, Anfragen, Anträge auf sogenannte Künstlerförderung unverändert, ungelesen, unberührt und ihrem Begehren nach abschlägig zurückgesandt worden. Deshalb hatten sie, um sich die Lästigkeit des immer wieder Neuanfragens und Neubeantragens zu ersparen, nichts mehr unternommen, sich endgültig autark ihrer Neigungs- und schließlich doch Brot- und Fremdarbeit gewidmet. Jetzt aber wollten sie es noch einmal wissen und hatten sich einladen lassen, um sich dem Oberchef der Kultur in der Landeshauptstadt vorzustellen. Zumindest den Weg dorthin wollten sie hinter sich gebracht haben, um davon unbeeindruckt bleibend, wie sie es sich wünschten, weiterzuarbeiten. Ein kalter Spätsommertag, früher
früh aufstehen, Autofahrt in die kleine Kreisstadt mit dem Bahnhof, 4 Stunden Zugreise über grünes, zum Teil schon beerntetes Land zwischen hunderten kleiner Dörfer. Nicht weit vom Hauptstadtbahnhof lag der Ministeriumsbau im unwirtlichen, von Baustellen umgebenen Gelände. In der unteren Etage des nach Sagrotan und heimlichem, damals auch schon Zigarettenrauch riechenden Bürohauses befanden sich eine Versicherungsagentur und der Mieterschutz. Warum gab es nicht auch einen Schutz für Kulturschaffende vor den kulturverwalternden Konsumenten, fragten sie sich halb ernst, während sie lautlos im metallischen Aufzugskasten 2 Stockwerke hoch aufwärts glitten. Nein, nicht die Gewerkschaft, der sie ihr bisheriges Künstlerleben lang unbeeinflusst und unbeeindruckt angehört hatten, sondern eine Zusammenfindung von ebenfalls Kulturschaffenden zur Wahrung der Würde im Kulturbetrieb, spekulierten sie weiter. Aber würde das nicht Front machen oder eine vielleicht schon vorhandene verschärfen? Bleibt man nicht immer einzeln in ihrem Beruf? Es war der Chef direkt unter Minister, dem sie ihre etwas abwegigen Bücher mit uneingängigen Texten und seine Fotos von konkreten Steinskulpturen zeigen wollten, die im vergangenen Jahrzehnt unter Ausschluss dieser Art von Öffentlichkeit entstanden waren. Aufgeregt waren sie nicht, aber die sofort empfundene Enge, die den Besuchern zugedacht zu sein schien und ihnen vielleicht ausdrücklich bereitet werden sollen, irritierte sie doch. Der Chef, umgeben von einem blütenweißen Hemd, entdekoriert mit einer Schachbrettkrawatte und infolge der Hitze, wie er entschuldigend bemerkte, ohne Sakkoschutz, wirkte körperlich und sprachlich stark vergrößert. Vielleicht aber auch nur funktionierhaft überaus zuständig? Sie dachte sofort an ihre Kater, die in prekären Situationen dem Gegner ihre Breitseite präsentierten. Die Augen des Chefs unter der Bürstenhaarschnittfrisur mit einigen länger abstehenden geölten Fransen waren gerötet und standen etwas hervor. Seine Haut war unter einer Urlaubs- oder Solarbräune gut durchblutet, wie man es von passionierten Fleischkonsumenten kennt, die die großen Brocken mit einem ordentlichen Schluck hinunterspülen. Auf dem großen tafelgleichen Besuchertisch war kein Platz zum Ausbreiten von Material, denn es häuften sich in künstlerisch gewollter Chaotik Kulturprospekte, Broschüren und Leporellos in bunter Mischung, zur Mitte hin bergartig auf. Fülle, Kulturfülle, Multivielfalt. Der Reiz des bunt glänzend Gedruckten erwirkt tatsächlich mit jeder Sendung neu. Passion oder Manie musste sich aus dieser Freude aufgebaut haben. Diese schier unverkraftbare Quantifizierung von Qualität, Einzelkunst, Projektenergien. So wie manche Hausfrau eine innere Befriedigung dabei empfindet, ihren Müllbehälter schnell zu füllen, um ihn schnell wieder zu entleeren. Aber irgendwann hatte hier das Entsorgen aufgehört. Der Besucher hatte gerade ein bisschen Platz für seine Kaffeetasse, die man bereits halb voll eingeschenkt hatte. In einigen Ecken des Raumes hingen artifiziell verhuschte Aktzeichnungen. Typisiert figürlich und gesichtsfern, betont gegenständliche Kunst. Während der Chef nach kurzer Begrüßung den Raum für wenige Momente verließ, betrat sein jüngerer Mitarbeiter den Raum und beide dachten plötzlich, sie hätten sich schwer vertan und dieser hier sei der Chef, da er sie so verbindlich begrüßte, als sei ihre Ankunft ab jetzt erst gültig, jovial und launig, in einer schwer verständlichen Anhäufung von Wörtern, die das Zustandekommen dieses Treffens in Synonyme kleidete. Es schien eine Art Understatement in gemeinsamer Augenhöhe vermitteln zu wollen oder gar eine Andeutung von Solidarität.
Von seinem Namen, den sie nicht verstanden hatten, hatten sie nur den Doktortitel behalten. Der Doktor schien zu ersaufen in seinem schwarzen Sakko, war sehr dünn, hatte dünne Haare, eine dünn gerandete Brille, dünne Lippen und eine dünne Haut. Er roch magenkrank aus dem Mund und als der andere den Raum wieder betrat, verriet es sich ihnen dann doch irgendwie, wer der Chef war. Der Doktor mit Sakko blieb hinter seinen brennglasblitzenden Brillengläsern blinzelnd so lange stehen, bis der Weißbehemdete sich gesetzt hatte. Während er nun zu reden begann, beugte er sich lange nicht vor, sondern lehnte betont, bequem und den größtmöglichen Abstand zu den beiden Besuchern gegenüber bemessend, manchmal auch lässig schwingend mit seiner großflächigen Rückfront gegen das lederne Polster seines Sessels. Zuerst gab ihnen der Chef von dort aus ein Rätsel auf, stellte es unverrückbar in den Raum. Wer bin ich und wer ist er? Ossi oder Wessi? Sie schwiegen und sahen von einem zum anderen und dann sahen sie sich an. Sie erzählte nach kurzem, ratlosem Schweigen, dass sie in ihrem Dorf eine solche Frage nicht zu stellen bräuchten. Ja, nie hatten stellen müssen, weil man dieselbe Arbeit wie die Dorfbewohner rund um Haus und Hof zu tun habe, dass sie selber aber manchmal eine große Freude erlebt hatte, als jemand, mit dem sie schon lange zusammengearbeitet hatte, völlig überrascht war, als er zufällig von ihrer westlichen Herkunft erfahren hatte. Denn ich dachte immer, sie wären eine von uns. Oh na na na na, das fand der Chef kleingeistig und spießig, sich darüber zu freuen. Wie falsch ist das? Sind wir doch alle ohne Unterschied aus einem einzigen Volk und Land, Ost und West? Gibt's bei uns nicht mehr, Ost und West gibt's bei uns nicht mehr, gehört alles zusammen, längst und basta. Nun, sagte sie darauf, aber es war ja ganz am Anfang in den 90ern, da freut man sich schon ziemlich über so einen Satz, der von Herzen kommt und zu Herzen geht. Na gut, am Anfang darf man das ja auch. Es sei Ihnen verziehen, lenkte der Chef gedehnt und zögerlich ein, aber, fügte er augenzwinkernd hinzu, kleingeistig und spießig ist es doch. Hat sich doch alles längst vermischt und sitzen doch schon alle längst in leitenden Positionen Persönlichkeiten aus dem Westen, die man als diese nicht mehr wiedererkennt und die mit jenen von hier so zusammenarbeiten, als hätte es Ost und West nie gegeben. Dann durften alle den ersten Schluck Kaffee nehmen und der Chef erklärte noch einmal, warum er im Hemd da sitze und das Fenster geschlossen bliebe, da draußen lärmende Bauarbeiten durchgeführt würden. Den beiden Besuchern war eingefallen, dass sie gestern im Radio eine Sendung gehört hatten, die vom Verlust der Vorwendesprache Ost handelte. Und davon erzählten sie jetzt, dass sich absolut niemand einer Umfrage zufolge gefunden habe, dem noch ein Ostwort eingefallen sei. Dass die befragten Leute peinlich berührt und sich wirklich quälend und grämend nachgedacht hätten und ihnen war kein einziges Ostwort eingefallen. Anderen wäre es egal gewesen. Andere wiederum seien richtig wütend über diese Frage geworden. Die Identität, denn Sprache ist doch ihr Ausdruck, sagten sie, also die Identität in einem Jahrzehnt verdrängt, vergessen. Jetzt wolle man Ostworte sammeln und Preise vergeben für den, der sich noch am besten erinnern könne. Wieso sehen Sie mich eigentlich dabei an? Fragte der Chef reserviert. Wer von uns beiden soll Ihnen denn jetzt so ein Wort sagen? Kombinat schwarze Pumpe, Malerzirkel, Anbaureihe, Jahresendfigur. Der schwarze Kanal, der Arbeitsplatz als Kampfplatz für den Frieden, sagte die Autorin träumerisch. Denn sie war schon vor der Wende oft im Vorwendedeutschland gewesen, bei ihrer Oma, versteht sich. Tränenpalast, Bückware, Sättigungsbeilage,
Rasender Roland, pflichtete ihr der Bildhauer bei und lächelte freundlich in die Runde. Es trat Schweigen ein, kurz, wirkungsvoll und programmatisch. Der Doktor wischte sich vorsichtig die nassen Hände an den zu langen schwarzen Sakkoärmeln ab und umgriff seine Handgelenke, als wollte er sich seiner Körperlichkeit vergewissern, beugte sich vor und senkte den Kopf. Er begann sich von dem nun folgenden Gespräch sorgfältig Notizen zu machen. Als Sekretär erwies er sich in aller Zurückgenommenheit als eine freundliche und informierte Natur, die irgendwo an einer deutschen Universität ihre Identität in Warteposition verbracht hatte. Die Autorin packte ihre Bücher aus dem Rucksack und der Bildhauer zeigte die Fotos seiner Steinskulpturen, die er in Umschlägen mit sich führte. Innerhalb weniger Minuten war das erledigt und der Chef entschuldigte sich, dass er hier in aller gebotenen Eile das Material im Schnelldurchgang durchsehen müsse, was ja nun einmal sein Job sei. Wahllos griff er ein Buch heraus, das er fürs Archiv behalten wolle, was sie ihm entzog, da es kein aktuelles Exemplar und die Biografie darin noch nicht auf dem neuesten Stand war. Sie würde ihm eines schicken, versprach sie, eines mit neueren Gedichten. Sie hatte ausgerechnet das zu Hause liegen gelassen und war nun froh, dass sie nicht zuschauen musste, wie er verhohlen, verächtlich oder war es nur gleichgültig, mit bürokratisch sondierendem Blick, blindäugig und dann sie beide wechselnd, musternd und weiterredend darin blätterte. Zu den Skulpturen des Bildhauers auf den Fotos stellte er nur die eine Materialfrage. Schwedischer Granit, sagen Sie? Oh, allerhand. So, gekauft. Haben Sie den Stein nicht gefunden? Wir sind ja steinreich hier, steinreich, vor allem im ländlichen Gebiet. Da stimmen Sie mir doch zu. Wie bitte? Zu viele Einschlüsse, Adern? Ja, investieren muss man heutzutage immer. Der Künstler braucht immer das beste Material. Man kriegt nichts und nirgendwo etwas geschenkt, aber das muss ich Ihnen ja nicht extra sagen, das wissen Sie sicher selber schon. Ja, alle Künstler haben es heutzutage schwer, sagte er abschließend und tadelnd, als wolle er verhindern, dass die Besucher etwas anderes behaupteten oder dasselbe ohne Einsicht in die unbezweifelbare Selbstverständlichkeit dieses plausiblen Sachverhaltes. Ab jetzt positionierte er sich mit ausgiebigen Bewegungen neu auf seinem Sessel, näherte seinen Oberkörper der Tischkante, sodass man unbeabsichtigt seinen bescheidenen Bauchumfang wahrnehmen konnte, und der etwas jüngere Doktor schrieb noch eifriger und ohne aufzuschauen mit: Wir fördern rund 60 Initiativen und Institutionen im ganzen Land mit einigen hundert Veranstaltungen jährlich. Wir haben dafür gesorgt, dass sich Räte und Beiräte aus Ihnen und den individuellen Künstlern bilden. Das schließlich kann man ja nicht mit allen Kulturschaffenden im Lande einzeln kontaktieren. Man sieht, was los ist, sagte der Bildhauer und deutete mit den Augen auf den Berg Broschüren, Prospekte, Flyer, Leporellos und Einladungen. Der Chef griff immer wieder in diesen Pool, las einzelne Sätze und Namen daraus vor und warf sie lässig zurück in das Chaos. Schnell wussten sie zu ergänzen, wo die Hauptschwerpunkte der Arbeit dieser seiner Administration lagen. Und von jetzt ab wussten sie, dass sie den langen Weg nur zurückgelegt hatten, um an einem sommerlichen Tag des Jahres 2005 am anderen Ende ihres Bundeslandes einen Bürokraten mit Sakko kritzeln und einen ohne Sakko reden zu sehen. Ob sie denn auch die Literaturzeitschrift Nisse kenne, richtete der Chef nun erneut und fast ein wenig lauernd das Wort an die Autorin. Oh ja, antwortete sie, die haben auch mal vor ein paar Jahren bei mir angefragt und was von mir veröffentlicht. Was? Nicht möglich, entfuhr es den beiden gleichzeitig erstaunt und freudig, ja fast jubelnd. Da haben sie veröffentlicht,
dann haben Sie hier ja alles erreicht, was man hier nur erreichen kann. Das ist das höchste und beste und bekannteste und einzig von uns geförderte Literaturorgan in diesem Lande. Sie haben sich beworben und man hat Sie ausgewählt. Was wollen Sie denn noch? Sie haben doch alles erreicht. Sie haben die höchsten Weihen erfahren, die man hier erfahren kann und überhaupt. Sie gehören dann zu den ganz wenigen, die ausgewählt wurden. Menschenskind, dann sind Sie erste Sahne und Sie dürfen sich freuen. Immer, immer. Niemand kann Ihnen diese Ehre streitig machen. Warum haben wir nie davon erfahren? Warum haben Sie uns das nicht gleich erzählt? Sie antwortete, erstens ist es schon 2 Jahre her, zweitens war mein Text ziemlich kurz oder waren es 2 kurze Texte und drittens habe ich mich nicht beworben, denn ich hatte bis dato in einer anderen, besser zu mir und meiner Literatur passenden Zeitschrift regelmäßig veröffentlicht. Wie kaputte. Ich betone, wiederholte sie sich und sie wusste nicht, warum eigentlich. Man hat mich gefragt. Ich habe mich nicht beworben. Warum sind Sie denn dann eigentlich gekommen? Fragte abschließend der Sekretär und mit fast feindlichem Unterton in der Stimme, als seien sie beide hier unerlaubt eingedrungen. Und ohne die Antworten abzuwarten, selbstverständlich können Sie alle unsere Förderungen in Anspruch nehmen, Sie beide. Sie brauchen sich nur unsere Antragsformulare aus dem Internet herunterzuladen. Haben Sie die Adresse www.kulturbildung.de. Der nächste Bewerbungstermin ist allerdings soeben verstrichen. Aber versuchen Sie es doch noch einmal, ein nächstes und wieder nächstes Mal. Bis heute. Ich habe es nicht mehr versucht. Sie müssen verstehen, ergänzte der Weißbehemdete, denn der Sekretär begann gefährlich schleichend in dieser Situation die Führung zu übernehmen. Da sind Legionen von Antragstellern und unsere unabhängigen Jurymitglieder hochqualifiziert.

Sekretär zwinkerte ihnen jetzt entspannt zu, denn die Miniaturausgabe einer Bahnhofsuhr über dem stehenden, verwischten Akt zeigte Feierabend. Die beiden versprachen es und erhoben sich, packten schnell die Bücher und Fotos ein und gingen schnell hinaus. Nach alter Gewohnheit verabschiedeten sie sich von der Sekretärin, die aber kaum mehr Notiz von ihnen nahm. So hatten sie das Gefühl, dass auch das Haus froh war, sie wieder los zu sein. Die bürokratisierte Anonymität einer ungelüfteten Zweckarchitektur höhnte ihnen hinterher. Draußen überkam sie die Lust auf etwas Frisches. Sie hatten frisch geerntete Äpfel dabei. Sie achteten darauf, ihren Apfel in der linken Hand zu behalten, denn mit rechts, was hatten sie da soeben noch gemacht? Ja.

Das war Plattform Die Lesung. Heute mit Angelika Jans und einem Mitschnitt von einer Finissage im Falada-Haus Greifswald vom 15. November 2012. Die musikalische Begleitung für die heutige Sendung lieferten die vier Musiker von Trias mit traditioneller dänischer Folkmusik. Zum Abschluss hören wir da gleich auch noch ein weiteres Stück. Redakteurin am Mikrofon war Christine Gohrer.

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0: Der Griff in die Plattenkiste. Extended. Herzlich willkommen hier beim Griff in die Plattenkiste. Dienstagabend zwischen 22 und 23 Uhr. Ja, normalerweise immer Ende des Monats. Wir machen das mittlerweile...
1: Irgendwie Anfang des Monats.
0: Irgendwie können im totalen Kauderwelsch.
1: Ja, ich war auf dem Zeltplatz. Hallo, moin, moin, sportfrei, hier ist die Jessie. Ich habe eine Woche freigenommen und dann hat Paul gleich das Nachsehen gehabt.
0: War nicht so schlimm. Ich habe zum ersten Mal System of a Down vorgestellt.
1: Ja,
0: das war... konnte ich nutzen.
1: Sind noch
0: Alben, die ich noch irgendwo auf meiner Festplatte habe und die ich nicht neu kaufen musste. Da habe ich immer noch so ein Reservoir an Sachen, wo ich immer zurückgreifen kann zur Not. Aber ich bin schon so weit, ich habe jetzt auch gesagt, neben unserer Regelmäßigkeit habe ich nämlich schon vorgeschlagen, dass man vielleicht andere Radionautinnen einmalig, dass die immer mal vorbeikommen können, wenn sie möchten und ihre Lieblingsplatte vorstellen können.
1: Ja, du öffnest.
0: Damit ich weniger zu tun habe, damit ich anstatt 3 Wochen mich vorbereiten muss, nur 2 Wochen irgendwie selber was machen muss, spart den Geldbeutel und...
1: Na, Ende des Monats kann ich super gerne wiederkommen, das halte ich dann schon mal gleich fest und ansonsten kenne ich auch nicht nur Sängerinnen, die stark sind, sondern kann vielleicht auch mal was anderes mitbringen.
0: Das kannst du immer. Du kannst mich immer mit irgendwas überraschen, solange ich es nicht vorher weiß, was es ist.
1: Ach so.
0: Ja, das ist nämlich der Spaß doch an der Sache. Ich weiß nämlich auch nicht, was du jetzt mitgebracht hast.
1: Tibetanischen Kehlkopfgesang.
0: Oh, cool.
1: Ja. Nee, ich habe was mit dabei und zwar eine Britpop-Band aus den 90ern. Mal ein bisschen fernab von dem, was man derzeit so auf die Ohren kriegt oder vielleicht wieder auch auf die Ohren kriegt. Denn die 90er und die 80er sind ja doch ziemlich stark medial und modisch zurück. Ich habe die mitgebracht. Skunk and Nancy.
0: Okay.
1: Sagt dir das was?
0: Nö. Natürlich nicht.
1: Kennst du das Lied Hedonism?
0: Weiß ich nicht.
1: Cool. Okay. Willst du gleich mal anfangen?
0: Ja.
1: Oder soll ich noch was sagen?
0: Nee, wollen wir anfangen?
1: Mitte der 90er gegründet und ansonsten derbe Lieder, derbe Sounds, ein bisschen was Härteres. Du hast ja letztens schon gesagt, eigentlich so eine weibliche Metalband. Also Metal ist es jetzt nicht so richtig, sondern eher Alternative. Aber fang mal an mit Selling Jesus.
0: Dann fangen wir an. Viel Spaß beim Hören.

0: So.
1: Ausfaden.
0: Ausfaden. Und was wir auf jeden Fall gehört haben, sind ja, kontroverse Texte, für die sie damals Aufmerksamkeit generierten in den 90ern. Es geht um Antirassismus und um feministische Inhalte letztendlich in den Texten. Die Frontfrau heißt Deborah Ann Dyer, beziehungsweise kurz Skin. Und ja, ist letztendlich eine schlanke, schwarze Frau mit Glatze, was gerade in der Britpop-Szene beziehungsweise überhaupt auf dem britischen Markt natürlich Anfang der 90er ein absolutes Unikum war. Die Platte, die wir hier gerade heute mit dabei haben, heißt Paranoid und Sunburned und erschien 1995. Insbesondere am 17. September wurde es rausgeschmissen auf dem Markt. Und es ist das erste Album von der Band. Auch das mit den höchsten Verkaufszahlen tatsächlich, soweit ich das auf dem Schirm habe, bis heute noch. Genau.
1: Ja, verrückt. Ich habe auch gerade mal geguckt. Die Band hat sich ja mal aufgelöst und wieder zusammengefunden.
0: Ja.
1: Was man ja immer aus, was entweder die Gründe sein können, entweder kein Geld mehr oder man hat doch noch Bock. 2012 war das letzte Album, ne?
0: Ja.
1: Black Traffic. Für mich hört sich das übrigens, man sagt ja hier Alternative Rock. Ich finde, da ist auch, man sieht es hier, also klar, Alternative Rock, und dann sagt man, zeichnet sich unter anderem durch politisches Songwriting aus, wo ich denke, naja, das ist ja dann schon der, doch eher der Punk, der politisches Songwriting am meisten reingesetzt hat. Und wenn man dann guckt, irgendwie Rage Against the Machine, dann hat man ganz klar, also ich würde den eher nicht mehr sogar beim Alternative Rock rein so, ordnen, sondern doch vielleicht sogar eher, dass es irgendwo in einem, dass es eher der Punk ist.
0: Ja.
1: Irgendwie, also es ist eine, vielleicht die Alternative Rock Variante des Punk, kann man irgendwie so sagen. Also es klingt, also wenn die Texte weiter so sind und so kritisch sind, dann ist es halt doch eine sehr moderatere Variante des Punk, obwohl mittlerweile Punk ja sehr weit gefächert ist.
0: Was ich jetzt gerade nicht so finde, beziehungsweise jetzt doch, sie hat jetzt auch gerade vor zwei Jahren, ein Jahr, ein Buch rausgebracht, Deborah Ann, das da heißt It Takes Blood and Guts. Also und letztendlich thematisiert das ihren Werdegang und den Aufstieg der Band. Weil man kann sich vorstellen, also eine Frau, die dann vorbeikommt und ein paar Takte erzählt, wurde jetzt wahrscheinlich auch nicht so ernst genommen, ne?
1: Ja, das ist ja nicht nur bei Frauen, das war ja schon bei Homosexuellen, wenn man bei Freddie Mercury guckt. Und bei Queen, wenn so extravagante Leute sind, die so einen extra Plan haben und nicht diesen Mainstream eingeordnet werden wollen, die haben natürlich es immer ein bisschen schwieriger und setzen sich dann durch. Weiß nicht, ob diese, also ich muss ja, wir kommen ja, das kommen aus Großbritannien.
0: Ja.
1: Ja. Und da hat man ja auch irgendwie natürlich, also wenn du vor allem ein politisches Genre gehst und dann irgendwie auch in dieses, nicht skandalös, aber du aufmerksamkeitsträchtig, das, was so gegen das, was so auffällt, wo du sofort so aneckst, dann vergleicht man ja sehr wahrscheinlich ganz schnell mit den großen Größen des Aneckens in dieser Musikgenre. Das ist in der The Clash und vor allem Sex Pistols. Und ich glaube, ich habe zumindest nicht mehr mitbekommen, dass es eine Band gab, die wirklich offiziell von den Behörden Live-Auftritt-Verbote bekommen haben.
0: Ja.
1: Nach den Sex Pistols. Die haben nur wegen ihrem Gott, wegen ihrem Song God Save the Queen, haben sie immer Auftrittsverbote gekriegt, mussten immer unter falschem Namen auftreten, um ihre Gigs zu machen.
0: Ach du Scheiße.
1: Und sehr kreativ. Ja, aber das ist eine andere Geschichte, trotzdem witzig. Will ich nur mal am Rand erwähnen, das ist doch, warum ich das gerade sehr cool finde, wenn du halt dich irgendwie, vor allem in den frühen 90ern, vor allem in Großbritannien, wo man ja eigentlich denken sollte, die das Land, was sehr stark in den 30er, 40ern gegen den Nationalsozialismus gekämpft hat, dass die ein sehr großes, auch ein sehr großes Rassismus und Nationalismusproblem.
0: Bis heute ja, ne? Also soweit ich das mitbekommen habe, der Nationalismus ist ja jetzt wieder auch zurück, mal ganz aktuell, letztens erst einen Artikel gelesen und diesmal im Hawaii-Hemd. Also die sehr weißen Nasen treffen sich dann und haben hübsche, bunte Hemden, die an Magnum erinnern und schwenken ihre kleinen Hassfähnchen. Ja, hooray! Also es
1: ist... ja, das, dass man das Problem merkt, sieht man, hat man auch bei der Fußball-EM gemerkt, dass die Fans nicht gerade
0: EM, größter Fehler.
1: Ja, ihre
0: beste. Die nächste Mutante heißt UEFA, ja, alles ja, klar. Ja.
1: Nee, aber auch, dass sie nicht ihre beste Seite gezeigt haben. Ich meine, die haben ihre eigenen Spieler, weil sie schwarz waren, ja, ausgepfiffen. Und das ist halt etwas, wo man merkt, da ist der Rassismus noch weitestgehend noch ziemlich krass verwurzelt.
0: Ja, na, der schlägt ja dann sogar den Nationalismus beziehungsweise die Identifikation mit der eigenen Mannschaft vorbei, ne? Also das ja eigentlich irgendwie die Leute dann doch irgendwo verbinden sollte, um dahin zu gehen. Aber nee, Schere, Stein, Papier, ne? Da ist das dann doch überwiegend.
1: Ja.
0: Genau. Zu Deborah Ann Dyer sei noch dazu gesagt, sie ist zeitweise auch als DJ und als Solokünstlerin unterwegs, hat nicht nur ein Buch geschrieben, ganz nebenbei... sie ist gelegentlich dabei, ein Vibraphon und ein Theremin zu spielen. Das kann sie beides. Und beim Theremin bin ich besonders neidisch.
1: Geil.
0: Ja. Ihre Familie kommt aus Jamaika, ist aber halt in London sozialisiert bzw. aufgewachsen und gereift. Und ja, auf jeden Fall mag sie Stevie Wonder. Und hört man total raus. Und es ist ein ganz witziger Kulturmix, den wir hier dann auch mal wieder dabei haben. Wollen wir einfach weitermachen?
1: Wir können einfach weitermachen, ja. Was willst du denn hören?
0: Na, das nächste Lied.
1: Das nächste Lied direkt?
0: Ja.
1: Intellectu
0: Lies.
1: My Blackness.
0: Ja.
1: Alles klar, dann machen wir das doch. Dann kommt das jetzt für euch.
0: Sehr gut.
1: Viel Spaß.

0: Da gab es nochmal eine auf 12.
1: Ja.
0: Aber, ja, das Intellektualisieren von Schwarzsein, ich glaube, das ist auch immer mal wieder so ein, also ich meine, ja, Black Lives Matter ist eine großartige Bewegung, aber so ein, zwei Gumpen laufen da durch die Gegend und sagen irgendeinen Scheiß und dann denke ich mir immer so, ich glaube, das ist nicht der Kern des Inhaltes, aber... Oder der Inhalt
1: es gibt, ich, ja, es gibt in jeder Bewegung immer wieder Leute, die einfach dämlich sind. Da gibt es egal.
0: In Ralph in der Klasse.
1: Also es ist das vergessen auch viele. Ne? Ja. Das ist egal. Das kannst du auf jeden Punkt werfen. Du hast immer irgendwo Leute, die sind einfach nur entweder Arschgeigen.
0: Ja.
1: Punkt. Das ist egal wo. Du hast das ist das, aber du darfst halt nicht pauschalisieren dabei. Natürlich gibt es ja wahrscheinlich in der Black Lives Matter Bewegung genug Leute, gibt es vielleicht auch welche, die halt aus der Reihe tanzen und das vielleicht ein bisschen ins Extreme ziehen.
0: Ja, ja, ja.
1: Natürlich
0: darf es auch sein, ne?
1: Aber es ist halt nicht die Mehrheit, die da ist und das sind auch nicht die gleichen Ziele. Es gibt natürlich auch genau sehr wahrscheinlich Extreme und es sind immer kleine Prozentzahlen, aber auch im Feminismus.
0: Dass ja,
1: Feministen
0: oh
1: da ganz krass sind, die wirklich über das Ziel so gesagt hinausschießen. Es gibt auch unter den ganzen Migrations- und den Flüchtlingen gibt es sehr wahrscheinlich auch irgendwelche Leute, die Arschgeigen sind und trotzdem sind nicht alle, die flüchten, oder zumindest sehr wahrscheinlich 80%, 90% der Geflüchteten keine Arschgeigen. Also ne, dieses Problem ist ja nicht, dass es die gibt. Das Wissen weiß die eigene Bewegung, das wissen die Kritiker, das wissen alle. Das Problem ist, dass die Kritiker halt dann daraus, aus diesem kleinen Minimum, dieses große Ganze ziehen.
0: Ja.
1: Und
0: dann im Verruf.
1: Und das ist wie mit Antifa und Schwarzer Block. Es gibt 10%, die sind Schwarzer Block und sind auf Krawall auf und dann gibt es halt die, die halt den klassischen Protest suchen.
0: Ja.
1: Und das ist halt, da muss man halt gucken. Also, ja, deswegen, ja.
0: Ist halt so.
1: Ja, übrigens, das hat jetzt irgendwie ein bisschen mehr was mit Metal gehabt.
0: Ja, also hattest du auch gleich zum Anfang gesagt.
1: Da ist Black Sabbath.
0: Ja.
1: Finde ich ganz cool, weil das beschreibt ja dann doch, was am Anfang eher nach Punk klang und jetzt ging es dann doch hin, auf Wikipedia steht der Crossover. Also witzig, dass man das so ein Titel wie Crossover nicht wirklich bei fast jeder neueren Band mit reinbringt, weil da steht halt dann wirklich dann die gesamte Liste, an welchen Arten du plötzlich irgendwann mal in diesem Repertoire der Band findest. Und dann kommt hier einfach nur, ja, sie macht Crossover. Und dann denkst du, ja, sie nimmt halt einfach mal anscheinend vielleicht doch irgendwo mal alles und jetzt.
0: Das gefällt mir, das schmeckt mir gut, das packe ich da rein hier.
1: Das passt so ein bisschen auf das Thema und dazu passt genau dieser Musikstil rauf.
0: Ja, genau. Dazu sei auch gesagt, Skunk Anansie, dieser Name, vielleicht als kleine Erklärung. Also Skunk haben sie ganz provokativ gewählt, um Anstoß zu generieren, denn das ist ja eine Zubereitungsform, sage ich jetzt mal ganz jovial, von Marihuana. Leider auch eine, die oft viel und doll gepuncht ist. Und Anansie ist der westafrikanische Gott, beziehungsweise ein Gott, ein Heiliger, das ist der Spinnenmann. Den könnte man auch aus American Gods kennen, wo er da durch die Gegend peikt und immer wieder auftaucht und ein bisschen Unruhe stiftet. Also schon auch mit einer jamaikanischen bzw. westafrikanischen Folklore immer wieder berührend und durchzogen.
1: Das zeigt einfach mal deutlich, wie wenig man über kulturelle Vielfalt auf dem afrikanischen Kontinent weiß. Was ein bisschen traurig ist. Also ich finde es traurig, weil ich glaube, meine Grenze liegt halt, was zum Beispiel kulturell und mythologisch betrifft, liegt halt in Ägypten.
0: Ja.
1: Und dann ist dann irgendwann das da und dann ist vorbei. Und vielleicht noch so ein bisschen, wenn man guckt nach Südafrika oder halt in die Länder hinein, was so halt durch Film und Fernsehen von den kleinen Buschvölkern, die halt da noch wohnen in der Savanne. Aber da weiß man halt auch nicht mehr, außer das, was man sieht. Und das ist halt ein bisschen traurig.
0: Du, die meisten Leute wissen doch auch nicht, wenn ich jetzt Äthiopien sage, dann fällt einigen ein, Böhmermann supports Äthiopien, ne, was er irgendwann behauptet hat, was ein Dauerbrenner war bei Fest und Flauschig, beziehungsweise ich glaube, so war das nicht schon bei Sanft und Sorge, ich weiß es nicht. Dann fällt Cover ein und der Völkermord aus den 90er Jahren. Äthiopien ist eine Hochkultur gewesen, also die waren... ich weiß jetzt nicht, ob zeitgleich nachher mit dem späten Ägypten entwickelt, aber die haben richtig vom Leder gelassen. Also, und vor allen Dingen hast du da auch eine frühe Verbreitung des christlichen Glaubens. Also Religionsverbreitung, Etablierung und überhaupt Schriftsprache, bla bla bla, aber da können wir jetzt von Hundertste ins Tausendste kommen.
1: Ja, das ist
0: crazy shit, ja.
1: Da war ich übrigens sehr froh über den Film Black Panther von Disney, der da sich wirklich mal komplett darauf eingelassen hat. Das lag aber auch daran, dass dass die Regie von People of Color gemacht wurde, der ganze Cast ist ja komplett
0: besser durch. Ist auch.
1: Ja, ja, das wäre ne? Quatsch, wenn sie es nicht machen. Aber du siehst ja, dass da dass sich da jemand hingesetzt hat, der sehr wahrscheinlich seine Vergangenheit, seine familiäre Vergangenheit irgendwo kennt und sich dann damit auseinandergesetzt hat, wo kommt er her?
0: Ja.
1: Und sich kulturell das mit eingebaut hat in diesen Kosmos, was ziemlich cool ist. Und ich finde es auch wirklich wahnsinnig cool, dass du halt dann einfach, dass die halt auch in ihren Landessprachen sich auch unterhalten oder ihre Schlachtrufe halt in Landessprache sind, was immer
0: ja, absolut.
1: Auch nachher bei Infinity War und so weiter, dass das da auch nochmal auftaucht, was immer so ein bisschen.
0: Wir können ja auch nicht immer nur einen Blick auf die amerikanische und die mitteleuropäische Sichtweise werfen und auf deren Sprachen. Also ich finde es gerade auch, was Netflix und die Vernetzung jetzt zunehmt und die Leute beschäftigen sich, weil Corona, Pandemie, man sitzt drinne, man hat Zeit zu lesen, zu gucken, was auch immer, sich damit auseinanderzusetzen. Auch was jetzt gerade der koreanische Markt alles mit sich bringt. Auch an, ich habe gestern so einen crazy Film geguckt von der Serie, die bisher 2 Staffeln hat. Kingdom heißt die.
1: Oh ja, die ist gut.
0: Mit der Zombieblume da und so weiter und so fort. War ein totaler Brainfuck für mich, ne? Also jetzt gerade auch mit den unterschiedlichen Stämmen, aber kann man sich interessieren, das schafft eine Lücke und dann beliest man sich weiter, weil die Welt ist groß.
1: Ja, übrigens kann ich einen Buchtipp, den schmeiße ich jetzt sehr wahrscheinlich sehr oft irgendwie raus, ist auch aus dem Koreanischen. Da habe ich auch rezensieren dürfen für Lesezeichen und zwar heißt es Die Aufzeichnung eines Serienmörders.
0: Sagt mir irgendwas, ja.
1: Ist so ein 125-Seiten-Buch und beschreibt die Geschichte eines alten, 70-jährigen ehemaligen Serienmörders oder Serienmörder in Rente.
0: Mhm. Der gesagt hat, jetzt schreibt.
1: Der an Demenz leidet. Und das Buch hat keine Kapitel und ist aufgebaut wie ein Notiz-Tagebuch eines Demenzkranken, der versucht halt seine Tochter zu retten, weil es einen neuen Serienmörder gibt und nur er ihn aufhalten kann. Und dann siehst du halt, wie das sein Gedächtnis.
0: Ja, diese geistigen Galoppsprünge,
1: die es dann halt so gibt. Das ist so krass. Also ich persönlich habe das Buch innerhalb eines Morgens durchgelesen, 8:30 angefangen.
0: Oh mein Gott, ich kann es nicht weglegen.
1: Ja, das war so total spannend, weil es erstmal total unkonventionell geschrieben wurde. Und dann aber dadurch total spannend und total faszinierend, weil man kann sich auf einmal hineinversetzen und steht am Ende da und fragt sich einfach, okay, was ist jetzt eigentlich was? Was stimmt, was nicht, was ist, und du bist total durcheinander und denkst, okay, wenn du jetzt von vorne anfängst, würdest du von Anfang an nicht hinterfragen, was ist jetzt eigentlich Sache? Das Buch beginnt halt mit dem Punkt, dass er schon weiß, dass er Demenz hat. Und das ist eigentlich ziemlich krass.
0: Ja.
1: Also kann ich nur empfehlen, ist ein sehr gutes Buch.
0: Okay, wie hieß es nochmal?
1: Aufzeichnung eines Serienmörders.
0: Sagst du es jetzt in jeder Sendung, die du machst?
1: Ja, ich glaube.
0: Ah, schön. Muss man ja auch mal machen.
1: Vielleicht.
0: Kauf Bücher.
1: So in der letzten Lesezeichnung habe ich es auch nochmal gesagt. Ich werde es nochmal, tolles Buch.
0: Schick mir nochmal einen Link. Ich habe gerade einen Kopf wie ein Schweizer Käse oder so, keine Ahnung. Nicht wirklich saugfähig. Genau. Zurück zu Skunk and Nancy.
1: Ja, wir machen weiter.
0: Genau, wir haben Crossover, wir haben heiße Scheiße für euch und
1: was kommt jetzt?
0: Du, ich sehe das jetzt gerade nicht. Ich habe die Auflistung nicht. Dann brauchst du.
1: Ja.
0: Ich.
1: Einfach weiter?
0: Ja, lass uns einfach weitermachen mit I Can Dream.
1: I Can Dream kommt jetzt. Viel Spaß für euch.

0: Na, können wir nicht alle mal träumen, dass wir jemand anders sind?
1: Aha, immer.
0: Träumen schon, ne? In der Umsetzung ist meistens los, ja. Ein bisschen schwierig.
1: Da hat doch letztens Hugendubel über Instagram gefragt, mit einer Pille, würdest du lieber eine Pille nehmen, wo man sich stark in jemanden, einen fiktionalen Charakter, der dich dann immer liebt, oder den Körpertausch?
0: Ja.
1: Ich habe mich für den Körpertausch entschieden, weil ich wäre sehr gerne der von den
0: Neil Gaiman.
1: Von den Gaiman. Einfach nur, weil Dev cool ist. Und ich einfach nur gerne Dev wäre.
0: Du hast ja schon so einen mittelschweren Crush, ne?
1: Ja, aber ganz ehrlich, wenn man immer mal gelesen hat, wie cool die drauf ist, also spätestens seitdem habe ich wirklich gar keine Angst mehr vor dem Tod, sondern habe so eher so eine gewisse kleine Vorfreude, wenn der Tag irgendwann eintritt, dass ich denke, naja, wenn das Dev ist, dann gut. Und vielleicht ist es ja so, vielleicht ist es ja wirklich so, dass so wie ich mir den Tod vorstelle, so taucht er dann noch auf. In Persona. Und dann ist es genau diese Person. Wäre besser, als wenn Leute Angst davor haben und es ist dann so ein Monster. Es ist
0: ja eher die Ungewissheit und...
1: Ja, aber das ist doch spannend. Das weiß übrigens Steph in den Sandman-Comics auch nicht, was danach passiert. Sie begleitet nur bis zum nächsten Schritt, unterhält sich kurz und dann geht's weiter. Und dann sagt sie, keine Ahnung, was dahinter kommt. Weiß ich nicht.
0: Ich bin hier nur die Servicekraft, die ausführt.
1: Ja, so in der Art. Und sie spricht zweimal mit einem. Das finde ich irgendwie viel cooler. Sie spricht halt schon direkt nach der Geburt, hat man ein sehr langes Gespräch. Ja. Man vergisst halt alles. Und man weiß auch nicht, wie man mit ihr spricht.
0: Ja.
1: Man vergisst es, aber es ist das längste Gespräch. Und erst das Gespräch am Ende ist nochmal kürzer. Und dann ist vorbei.
0: Das ist cool. Ja, okay.
1: Das ist eine schöne Vorstellung. Also, ganz ehrlich. Wer das jetzt nicht weiß, wovon ich rede...
0: Neil Gaiman ist ein heißer Dude, der gute Sachen macht.
1: Einfach Neil Gaiman Sandman, wenn ihr Hörbücher lieber hört oder Hörspiele, gibt es die auch als Hörspiel bei Audible. Da am besten, wenn ihr das Englische mächtig seid, nutzt das
0: Englische. Und bezahlt Werbung. Ja,
1: genau. Das gibt es ja wahrscheinlich irgendwann woanders auch, aber es ist halt ein Exclusive.
0: Ja.
1: Ansonsten die Comics gibt es überall, wo es gute Bücher gibt. Außer bei Amazon. Da nicht. Also da gibt es ja auch, aber da solltet ihr die nicht kaufen.
0: Kommerzskandal, genau. Und zu Kommerzskandal kommen wir einfach mal wieder zurück zum Thema Skunk & Nancy, die sich 2017 für junge aufsteigende Künstler interessierten und nochmal extra für 27.000 Pfund einen Kurs vorbereiteten für Künstler. Also sie sind letztendlich an die Akademie für Contemporary Art und Music gegangen und haben dort diesen Kurs letztendlich auch ein Stück weit begleitet und beobachtet, und man konnte dann dort mit einem kleinen Startbudget und einem extra Kurs hervorgehen. Also es gab letztendlich, es ist so ein bisschen wie ein ausgelostes oder ein gewonnenes Mentoring gewesen.
1: Cool.
0: Ja. Ist jetzt auch nicht die Megasumme an Geld, aber sind wir mal ganz ehrlich, wenn man am Anfang seiner Karriere steht, dann sind das natürlich auch so Sachen, die A, geil im Lebenslauf kommen und B, einen einfach mal auch menschlich und künstlerisch weiterbringen.
1: Vor allem, wenn du nicht Glück hast und zufälligerweise zum Beispiel Billie Eilish ist, die einfach ein naturmusikalisches Wunder ist,
0: ja.
1: Die einfach da ist und alle in den Bann zieht.
0: Denkst du, das hat was damit zu tun, dass sie auch Eltern aus dem Metier hat und eine gewisse, also Privilegiertheit besitzt, oder?
1: Dass sie deswegen sofort einen Plattenvertrag, und das glaube ich nicht. Ich glaube, das gibt genug Leute, die aus dem privilegierten Raum kommen, die es viel schwerer hatten, einen Platten.
0: Also ist es ihr Charisma, ihr Panache, das sie besitzt?
1: Vielleicht sind es auch einfach ihre Songs.
0: Vielleicht ist es auch gerade einfach diese Zeit. Also wir erleben ja auch gerade, überleg mal, was Subgenre eigentlich damals oder bis vor kurzem sich noch optisch auch abgegrenzt haben. Und derzeit kann man halt auch eine attraktive junge Frau sein und sich für düstere Themen und Depressionen etc. gar nicht abgegrabbelt sind, sondern jetzt erst in die Mitte der Gesellschaft auch vorstoßen.
1: Und nebenbei sich auch als Galionsfigur des Feminismus mit einsetzen.
0: Ja,
1: das ist
0: mit halt, einsetzen können.
1: Und das ist halt eigentlich, und das auch wirklich glaubhaft und nicht als, das ist jetzt den Stempel, den ich vom Label habe, sondern nee, das bin ich und ich mache das.
0: Ja.
1: Punkt.
0: Genau.
1: Nee, bin ich, aber wenn du sagst, es gibt Leute, ich glaube, es gibt trotzdem privilegierte, also Leute aus privilegierten Elternhausen oder aus, die es wesentlich schwieriger im Nachhinein haben.
0: Ja.
1: Also ich habe jetzt gar kein Beispiel, aber es gibt auch genau das Gegenbeispiel.
0: Ich kenne auch kein persönlich. Nee.
1: Es gibt aber auch genau das Gegenbeispiel, wenn man sich Nirvana anguckt, die waren halt nicht privilegiert und haben halt einfach mal mit einem Album den Vogel abgeschossen. Also Ich glaube, der Zeitgeist spielt halt eine wichtige Rolle. Ne? Also das ist halt.
0: Ich werde jetzt husten, das ist kein Corona.
1: Gut, ja. Machen wir aber weiter mit.
0: Na klar.
1: Mit
0: Riemen auf der Orgel und so. Als nächstes käme jetzt Little Baby Swastika, was auch schön und kontrovers ist. Ey, mach das doch nicht weg. Ich wollte da gerade weiter nachlesen.
1: Ach so. Okay. Ich dachte.
0: All in the name of pity. Wollen wir trotzdem weitermachen mit Little Baby Swastika?
1: Können wir machen.
0: Klingt das kontrovers und provokant genug für dich?
1: Ja, klingt alles
0: provokant. Sexy.
1: Alles. Gut. Dann viel Spaß beim Hören.
0: Geht's weiter. Swastika on the wall.

0: ein Song für jeden, der Putten hasst, finde ich.
1: Der Puppen hasst?
0: Putten.
1: Putten.
0: Putten, so, die kleinen, knuffeligen, dicken Engel. Meistens sind Gold- oder Cremefarben.
1: Also, übrigens auch wieder ein ziemlich cooler Song. Ich hab sie doch jetzt im Kopf. Also mittlerweile, du hast es auch geschafft, dass ich auch sehr neugierig gegenüber vor allem sehr vielen weiblichen Popkünstlern geworden bin.
0: Ja.
1: Gut, abgesehen von Leslie Clio, die ja irgendwie gleich deine erste war und gleich irgendwie so immer dieses Magnus Opus hier drin ist, an denen sich gefühlt alle messen müssen. Das schafft sie übrigens sehr gut.
0: Ja.
1: Obwohl Fleetback auch sehr gut war. Frieda Dingens. Anna F.
0: Ja.
1: Sowieso. Da sind auch noch zwei Songs in meiner Playlist mit drin, aber es ist halt nicht so dieser primäre Kontrast zu Leslie Clio, die auch sogar mittlerweile bei mir bei Spotify es geschafft hat, dass eine eigene Playlist aufgeteilt ist, wo ein Bild drauf ist. Naja, egal, aber auf jeden Fall, glaube ich, kommt der ein oder andere Song auch jetzt in meine Playlist mit rein.
0: Ja, also Skanke Nancy auf jeden Fall. Ich hatte da jetzt noch, scheiße, jetzt komme ich nicht drauf. Aber das muss ich ja sowieso recherchieren, du willst es ja vorher nicht wissen. Ich hatte noch eine 90er Jahre Metalband mit einer Frau. Aber das gucke ich in Ruhe zu Hause nach.
1: Da gibt es so einige tolle Sachen. Weil Metalbands mit Frauen vorne. What's of Jericho zum Beispiel ist da ziemlich, ziemlich cool.
0: Ich weiß, dass du da ein kleiner Fanboy bist.
1: Oder, oh Gott, wie hießen die anderen? Arch Enemy. Und auch nicht schlecht.
0: Arc Enemy.
1: Aber, oder Spirit Box jetzt ganz neu.
0: Ja,
1: Spirit. Die kommen jetzt bald. Aber ich, was ich darauf sagen wollte, ich habe es jetzt nämlich auch gemacht, ich habe, als das neue Billie Eilish Album raufgekommen ist, habe ich das auch sofort mir angehört. Und ich glaube, das liegt an dem Einfluss, dass du hier immer Musik von mitbringst. Und ich war
0: ganz
1: neugierig.
0: Ehrlich, es ist doch aber auch so, sind wir mal, also jetzt mal gerade auf den Tisch, Leute, ne? Und jetzt überhaupt, und haben wir eigentlich schon die halbe Stunde überschritten?
1: Ja,
0: und
1: du wolltest aber eigentlich machen wir nicht, weil gerade ist sendefreie Phase und ich habe sowieso keinen Überblick, was eine Wiederholung ist und was nicht.
0: Ausgezeichnet. nein,
1: habe ich schon beim letzten Mal gesagt.
0: Ganz, ganz ehrlich, also ich komme ja aus einer Generation, ich bin Anfang der 90er geboren und wir sind mit aufgewachsen, dass es das Revolutionärste, was es gab, waren
1: Spice Girls.
0: Nein.
1: Cranberries.
0: Die sind gut, aber das meine ich jetzt.
1: Janet O'Connor.
0: Auch schön, aber lass mich mal kurz Luft holen. Das war so
1: Tattoo.
0: Tattoo, tatsächlich, ja. Und Avril Lavigne, die da noch so ein bisschen irgendwie ins, ein bisschen punkiger gegangen ist, aber auch diesen Schulmädchen sexualisierten Style hatte. Und ansonsten hatte man was? Genau, Madonna und Britney lecken sich auf der Bühne ab. Das heißt, man benutzt eine gewisse Bisexualität, um Männchen dazu zu bringen, Aufmerksamkeit zu zeigen.
1: Obwohl Britney Spears jetzt im Nachhinein betrachtet, mit dem, was alles passiert ist, doch.
0: Ja, aber aufgearbeitet. Natürlich ist es eine Kontroverse. Natürlich ist es jetzt ein Aufschrei, aber das sind ja Fakten, die wusste doch damals keiner. Sau. So.
1: Aber was ich sagen würde wegen Avril Lavigne, die hat letztens nämlich nochmal mit Tony Hawk zusammen nochmal dieses Skaterboy gemacht, mit, wo Tony Hawk daneben bei Skater. Das fand ich ziemlich, ziemlich cool.
0: Das war auch
1: das
0: wirklich,
1: war witzig. Könnte man auch mal wieder hören. Habe ich mir sogar
0: so
1: als CD gekauft, Avril Lavigne, das erste Album.
0: Das stand, glaube ich, bei vielen jungen Männern, die ich auch kenne, zu Hause im CD-Regal, ja.
1: Ja.
0: Auf jeden Fall.
1: Ja, ziemlich gut.
0: Nee, aber genau. Und von daher finde ich eine. Oh Gott, das war mal ein Kneipengespräch. Damals, als man noch in Kneipen gehen konnte, Ende 2019.
1: Konnte es jetzt auch. Exil hat auf.
0: Ich weiß, ist ein bisschen heiß. Ist übrigens, ne, Metal Montag, Empfehlung und so.
1: Ja, Metal Montag ist immer gut.
0: Immer Judy, immer lecker, gut. Lecker, lecker für die Öschen.
1: Und als kleiner Tipp, geht mal mit einem weißen Hemd oder so rein. Ihr strahlt förmlich in der Atmosphäre.
0: Wobei, so geil. Also ich bin ja eigentlich bei den Obscurissimo-Hasen und Hagle hat eine weiße Lederjacke mit über 10 cm langen Nieten dran. Und er kam rein und wir gucken ihn an. Ich so, Hagle, du siehst so edel aus. Ja, ne? Dachte ich mir auch. Deswegen hat nicht dran gebastelt. Der hat auch gestrahlt den ganzen Abend über.
1: Ja, aber man fällt auf, wenn man irgendwas Buntes oder Helles trägt.
0: Ja. Genau, so sieht das aus.
1: Klischee bedient.
0: Nein, aber genau. Und letztendlich wollte ich aber zu diesem Kneipengespräch und dann hieß es nur, wie jetzt, du hast Billie Eilish, komm her jetzt, bla bla. Ja und nein, sie hat wichtige Themen und die werden nicht banalisiert, sondern die werden besprochen, gesungen. Es hat einen Tiefgang. Es zeigt jungen Ladies auf, dass man sich mit sowas beschäftigen kann und nicht ein bisschen ballaballa ist, ne? Was ich auch sehr wichtig finde. Also ich habe gefährlich viel Familie und 4 Nichten und 2 Neffen. Und ich finde das gut, wenn darüber geredet wird. Also wenn du Mann bist, dann back wie ein Mann, dann wein wie ein Mann, wie ein Ganzer. Ist alles okay. Also diese total überholten, bekloppten Rollenbilder braucht echt keiner mehr. Danke, nein. Wollen wir weitermachen?
1: Ja. Wir machen weiter mit dem nächsten Song.
0: Ich habe einen Rant abgelassen. Wollen wir All in the Name of Pity?
1: Können wir machen.
0: Oder Charity Live?
1: Wir können. Pity ist immer schön. Dann denke ich an Pity Blatt.
0: Ja, dann machen wir Pity und Charity lassen wir nachher weg, ne?
1: Okay.
0: Okay, geil.
1: Jetzt wisst ihr das. Alles klar. Viel Spaß beim Hören.

0: Ja, das war doch mal eine ordentliche Dosis Funk auch mit dabei.
1: Ja, irgendwie, also ich finde, Crossover trifft es ganz gut. Ich glaube, es ist sehr schön, dass man nicht immer in dieses, dass man sie nicht in so ein Genre reinzwängt. Das machen ja mittlerweile viele Bands. Ich bin auch immer, deshalb sage ich glaube auch regelmäßig, ich bin immer wieder traurig, wenn Leute kommen und mich fragen, was ich höre. Und ich sage, naja, grundsätzlich höre ich Metalcore und Hardcore.
0: Echt?
1: Und
0: ich sage immer, ich höre alles außer Schlager oder Hardcore-Punk. Da komme ich nicht ran.
1: Ich sollte mal bei mir vorbeikommen, die Platte No Borders anhören mit American Japanese Hardcore Punk.
0: Okay.
1: Die ist total.
0: Jetzt kriege ich ein bisschen Angst.
1: Die ist total geil. Das Einzige, was enttäuschend ist, dass die Japaner wirklich nicht auf Japanisch singen, sondern auch auf Englisch. Bisschen schade, weil ich dachte, ich habe mir eigentlich vorgestellt, okay, wie klingen denn Japaner, wenn sie japanischen Hardcore machen, wenn sie wirklich Hardcore-Punk machen, aber sie klingen trotzdem cool. Es ist
0: also
1: halt einfach,
0: japanische Hardrock-Bands gehören sich auf jeden Fall verdammt gut an, kann ich dir sagen.
1: Ich bin auch ein cooler, ich mag auch ein großer Freund vom Japanischen. Ich wollte mal mit Walle bei, als er noch seine letzte, die aus der letzten Staffel Dudelfunk hatte, wollte ich mit ihm mal über J-Pop und K-Pop, vor allem über J-Pop reden, weil alle reden über K-Pop, aber ich finde den japanischen Pop auch ein bisschen abgedreht, aber trotzdem witzig.
0: Ja.
1: Aber dass die auch so ein Hardcore machen. Aber hier zurück, also wie gesagt, ich finde es halt immer schlimm, wenn die Leute immer so gleich so ein Klischee dir aufdrücken, wenn du dann sagst, okay, ich höre Metalcore und die Leute sagen, ah, da schreien die doch nur und denkst so, nein, die machen, das ist total anspruchsvoll. Dann musst du denen erklären, warum das anspruchsvoll ist, was die machen, weil die halt nicht nur clean singen, sondern die schaffen, die müssen zwischen gutturalen Gesang und clean immer wechseln und somit die Stimmenbänder trainieren, dass das so klingt.
0: Das, was ich halt auch letztens bei LP ja gemeint habe, ne? Also die Spannung, die du im Gesicht brauchst, einfach, dass die Lippen das noch so mitmachen, dass sie zwischendurch pfeift, beziehungsweise halt die Gesangswechsel, die du da. Du brauchst Gesichtsmuskulatur dafür, das ist schwierig. Und du brauchst eine Kehle, die trainiert ist. Du musst richtig atmen können. Eigentlich nie atmen, aber irgendwie Luft andauernd in der Lunge haben. Also schwierig. Ja,
1: auf jeden Fall, genau. Und das ist immer. Deswegen mag ich das, wenn du das halt nicht einordnen kannst. Du bringst halt ein Album raus und sagst, okay, es klingt so, und dann klingt dir nächstes Song wieder anders und wieder so und wieder so. Und dann merkst du halt auch die Vielfalt. Übrigens. Also generell dieser Stilwechsel nämlich auch ein bisschen das System of a Down. Die ist ja vor allem auf den letzten beiden Alben sehr auf die
0: Spitze getrieben.
1: Dass wirklich fast jeder Song so sein eigen, dass jeder Song so, du erkennst den Song so, du weißt, dass es, welcher Song das ist. Und es ist halt nicht Volbeat oder Slayer, die halt dauerhaft gleich klingen, sondern, das ist der Song. Du könntest sehr wahrscheinlich, du hörst das Album vielleicht einmal und würdest trotzdem sofort den Titel erkennen. Weil du dann weißt, okay, der klingt so.
0: Das hat mich 2013, als ich auf dem Konzert war, extrem abgefuckt, muss ich sagen. Weil sie da ziemlich viele alte anfangs auch gespielt haben. Und ich finde, anfangs bei System, die klangen ja auch ziemlich ähnlich. Und komm jetzt das andere.
1: Ja, das allererste Album, wo Sugar und so ein Kram alle drauf sind, die ja halt doch sehr ähnlich klingt. Das begann ja erst mit Toxic City, dass er da das mehr mit Folklore und dann bei Steels das Album, das auch nochmal ein bisschen Folklore und dann mit Mesmerize und Hypnotize haben sie es halt wirklich einfach mal komplett durchmischt, was das Album auch sehr erinnerungswürdig gemacht hat. Ich habe letzte Woche Mesmerize vorgestellt, wo ich sage, das ist das Album, wo ich jeden Song erkenne sofort.
0: Gut.
1: Schön.
0: Props.
1: Aber als Platte habe ich zu Hause Toxic City, weil bester Song ist immer noch Shop Suey.
0: Meine Schwester hatte mal den Prison-Song als Wecker und das hat mich im Nachbarkinderzimmer immer sehr verstört. Bam, bam, bam. Stille. Bam.
1: Aber es ist ein guter Wecker.
0: Also ich war vor ihr.
1: Das ist ein guter Wecker. Machen wir weiter?
0: Ja, wir machen weiter.
1: Mal gucken, welche musikalische Vielfalt uns jetzt betrifft.
0: Ich würde jetzt sagen, wir lassen Charity aus und machen tatsächlich mit dem Titel des Buches, das sie herausbrachte, It Takes Blood and Guts. To be, was?
1: This cool, but I'm still just a click. Sehen wir gleich, ob das wirklich so heißt. Viel Spaß beim Hören.

0: So, Grunge lässt grüßen, haben wir ja gerade festgestellt. Und ja, der Stuhl quietscht.
1: Der Stuhl quietscht und wir haben gar nicht so viel Zeit, noch ein paar Sekunden,
0: ja,
1: um das Ende einzuläuten. Und der Song geht wirklich dann noch 3 Minuten 31.
0: Ja, aber das ist doch schön.
1: Ja, war wieder sehr schön, dass du hier warst. Wir haben sehr viel über alles andere gesprochen.
0: Und wir haben sehr viel über alles andere gesprochen. Und zu Skankenense sei gesagt, also ich wollte das jetzt nicht stiefmütterlich behandeln. Sowieso war es ziemlich gut. Du hattest ja gesagt, vielleicht mal ein bisschen mehr in die Metal-Richtung und irgendwann saß ich da, oh mein Gott, warum bin ich nicht darauf gekommen? Habe ich das teilweise auch auf der Festplatte zu liegen. Ich kann mich sogar noch daran erinnern, dass die Originale damals, die CD, dieses erste Debütalbum von denen, bei meinen Schwestern im Zimmer stand. Also an und für sich schon 100 Jahre irgendwie damit verwurzelt, aber sau nicht dran gedacht. Also jetzt bitte einmal gewürdigt und jeden, der Skankenense gefällt, der kann da gerne zum Wiederholungstäter werden und eine CD kaufen oder eine LP oder den Stream.
1: Genau. Und damit verabschieden wir uns mit dem letzten Song, Week. Ja. Bis zum nächsten Mal.
0: Bis dann, Dani. Tschüss.

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ja. Was soll ich dir sagen? Ist alles okay, ja. Und ich weiß, das reicht dir. Immer wenn wir drüber reden. Wäre auch irgendwie komisch, wenn ich dir sag, dass du mir fehlst, ja. Aber alles geht klar. Oder gar nichts geht klar. Ich komm von Tag zu Tag und jeder ist egal. Aber gut, dass wir reden. Ja, schön, dass du fragst.

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